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1: Klaus geht jetzt durch den Park.Klaus geht jetzt durch den Park. Ich sehe durchs Fenster. Ich sehe durchs Fenster. Sie fährt durch die Schweiz nach Italien. Sie fährt durch die Schweiz nach Italien.
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1: Das Auto fährt gegen einen Baum. Das Auto fährt gegen einen Baum. Er ist immer gegen mich. Er ist immer gegen mich. Martin ist gegen das Rauchen. Martin ist gegen das Rauchen.
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1: Die Familie sitzt um den Tisch und spielt Karten. Die Familie sitzt um den Tisch und spielt Karten. Die Straße geht um den See. Die Straße geht um den See.
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1: Wir fahren die Straße entlang. Wir fahren die Straße entlang. Das Schiff fährt den Fluss entlang. Das Schiff fährt den Fluss entlang.Am Fluss entlang stehen Bäume. Am Fluss entlang stehen Bäume. Ich gehe jetzt an den Gärten entlang. Ich gehe jetzt an den Gärten entlang.
0: Danke, Claudia. 我们来看到第一句。Wir fahren die Straße entlang.Entlang 是顺着或是沿着某一个事物，在此就是说我们顺着那条街往前行驶。 Entlang 在使用的时候一般是加上 accusative 的名词，而且是放在名词之后。第二句是与第一句类似的例句。 Das Schiff fährt den Fluss entlang。 Schiff 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
1: Sie kauft ein Fahrrad für ihren Sohn. Sie kauft ein Fahrrad für ihren Sohn. Hier ist ein Geschenk für Peter. Hier ist ein Geschenk für Peter.
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1: 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Ohne Auto kann ich nicht in die Stadt fahren. Inge geht ohne ihren Freund spazieren. Inge geht ohne ihren Freund spazieren.
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